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1: Im Studio Silas Quiring. Guten Morgen. Der mutmaßliche Täter ist gefasst, das Motiv aber weiterhin unklar. Nach den tödlichen Schüssen auf einem Festival im Aargau laufen die Ermittlungen auf Hochtouren. Der 43-Jährige soll in Aarau am frühen Sonntagmorgen mehrere Schüsse abgegeben haben. Eine 22-Jährige wurde dabei getötet, 5 Menschen verletzt. International steht der Online-Riese Shein unter Druck. Jetzt geht er an die Börse. Der Versandhändler will in Hongkong rund 1,5 Milliarden Euro einsammeln und damit seinen Expansionskurs finanzieren. Details von Anna Löwer.
2: Shein hatte zuvor schon Börsengänge in New York und London geplant, war aber gescheitert. Mit billiger und schnell gelieferter Kleidung ist die Plattform sehr erfolgreich. Groß ist aber auch die Kritik. Die Vorwürfe reichen von schlechter Umweltbilanz bis hin zu Zwangsarbeit. Um die Paketflut von Shein und Co. einzudämmen, hat die EU einen neuen Zoll auf Päckchen aus Nicht-EU-Ländern eingeführt.
1: Bei einer Messeattacke am New Yorker Times Square ist eine Frau getötet worden, ein Mann wurde verletzt. Die mutmaßliche Täterin wurde von der Polizei erschossen. Einen terroristischen Hintergrund schließt die Polizei nach ersten Erkenntnissen aus. Eine große Ära geht zu Ende. Lionel Messi beendet seine Karriere in der argentinischen Fußballnationalmannschaft. Nach über 20 Jahren im Trikot der Albi Celeste sagt er, es ist an der Zeit. Messi ist 2022 Weltmeister geworden. Sein letztes Spiel war das verlorene WM-Finale gegen Spanien.
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3: Ich wünsche Ihnen einen schönen Dienstagmorgen und herzlich willkommen im September. Schon wieder so weit im Jahr, aber der September hält ja zum Glück noch ein paar Sommertage für uns parat. Wir freuen uns drauf mit dem ersten Kaffee in der Hand und Johannes Brahms in den Ohren. Das ist sein 6. Liebeslied-Walzer.
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0: Die Symphonie in C-Dur von Karl Stamitz bei Klassikradio. Musik zum Wohlfühlen und Entspannen am Dienstagmorgen. Die kommt von Dimitri Kabalewski, die lyrische Szene aus Die Komödianten. Die habe ich gleich für Sie.
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2: Guten Morgen, ich bin Benjamin Elsner von den evangelischen Kirchen. Das wird schon, sagt mir ein Bekannter und ich bewundere seine offensichtlich echte Zuversicht. Klar, das gemeinsame Projekt, es ist noch nicht am Ende, aber zurzeit erleben wir doch einen Dämpfer nach dem anderen. Und so langsam stellt sich die Frage, wie soll das noch werden? Mein Bekannter sieht das aber entspannt. Man weiß nie, was kommt. Und so Gott will, wird das schon. Und solange wir zusammenhalten, wird sich ein Weg auftun, erklärt er freudig. Mir geht das noch lange nach, wenn ich nur wüsste, welcher Weg sich da auftut. Aber ansonsten, glaube ich, hat er recht. Das Wir macht den entscheidenden Unterschied. An diesem Miteinander hängt unsere Hoffnung, Zuversicht, die Kraft, das unwahrscheinlich Erscheinende doch in Angriff zu nehmen. Und in der Mitte ein Gott, der nicht nur einfach da sein will. Nein, er will uns tragen, jeden Einzelnen, Schritt für Schritt. Und das Gute, man kann ihn danach fragen und auch um Mut und Kraft bitten, besonders wenn der nächste Schritt zu schwer erscheint.
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1: Ich wünsche Ihnen einen schönen Dienstagmorgen. Der 1. September, neuer Monat, aber der gleiche Alltag. In Nordrhein-Westfalen heute sogar der letzte Ferientag. Da geht morgen der Alltag wieder los. Für den gibt es gleich herrlich romantische Musical- bzw. Filmklänge. In 15 Minuten nach einem anmutigen Trompetenkonzert von Johann Baptist Georg Neruda. Der zweite Satz von dem in S-Dur.
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ein kleiner morgendlicher Ausflug nach Paris mit Mozarts Paris-Symphonie, die 31. der zweite Satz am Dienstag bei Klassikradio. Während Sie sich gerade im Bad fertig machen, um den Tag frisch zu starten. So eine Woche zu überstehen, das geht ja viel leichter, wenn man sich auf etwas freut. Wie zum Beispiel am Donnerstag ab 20 Uhr auf Klassikradio Movie mit mir, Evita Helling. Das Beste aus Film, Serien und Gaming und schon mal ein kleiner Spoiler für diesen Donnerstag. Titanic muss einfach mal wieder mit dabei sein. Und wir hören etwas aus House of the Dragon. Harry Potter ist auch mit dabei, Dragonheart, Peter Pan und so viele mehr, seien Sie mit dabei. 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Einen Vorgeschmack, den gibt es jetzt aus Andrew Lloyd Webbers Phantom der Oper, ein absolutes Meisterwerk. Starcellist Hauser spielt für uns The Music of the Night.

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1: Im Studio Silas Quiring, guten Morgen. Der mutmaßliche Täter ist gefasst, das Motiv aber weiterhin unklar. Nach den tödlichen Schüssen auf einem Festival im Aargau laufen die Ermittlungen auf Hochtouren. Lisa Schwarzkopf berichtet.
2: Der 43-Jährige soll auf einem Techno-Festival in Aarau am frühen Sonntagmorgen mehrere Schüsse abgegeben haben. Eine 22-Jährige wurde dabei getötet, 5 weitere Menschen verletzt. In Lebensgefahr schwebt aber niemand mehr, hieß es zuletzt von der Polizei. Stand jetzt gehen die Ermittler von einem Einzeltäter aus. Sie vermuten, dass etwa ein Terroranschlag oder ein Amoklauf hinter der Tat stecken könnte.
1: Der umstrittene Online-Modehändler Shein will in Hongkong an die Börse. Der Versandriese will rund 1,5 Milliarden Euro einsammeln und damit seinen Expansionskurs finanzieren. Kritiker werfen Shein unter anderem eine schlechte Umweltbilanz und Zwangsarbeit vor. 30 Jahre nach dem Mord am legendären US-Rapper Tupac Shakur gibt es ein Urteil in dem Fall. Der Ex-Gang-Anführer Dwayne Davis wurde schuldig gesprochen, den Mord in Auftrag gegeben zu haben. Ihm droht eine lebenslange Haftstrafe. Shakur war 1996 im Alter von 25 Jahren in Las Vegas erschossen worden. Bei einem der wertvollsten und größten Unternehmen der Welt gibt es heute einen Wechsel an der Spitze. Apple-CEO Tim Cook übergibt an seinen Nachfolger John Ternes. Der soll den iPhone-Konzern ins KI-Zeitalter führen. Seinen ersten großen Auftritt hat Ternes nächste Woche, wenn Apple neue Produkte vorstellt.
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3: Ja, einen schönen guten Morgen und herzlich willkommen im neuen Monat. Zack, war der August auch schon rum und wir sind im September angekommen. Gucken traditionell gleich mal drauf, was sich alles ändert. Und musikalisch geht's an einen Bahnsteig, an dem der Zug immer pünktlich abfährt. Mit der Filmmusik aus Harry Potter habe ich gleich mit dabei in 8 Minuten. Und hier ist Antonin Dvorak. Einen schönen guten Morgen für Sie.
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Klassikradio mit Christoph Willibald Gluck. Ach, ich habe Sie verloren aus der Oper Orpheus. Und Euridike, einen wunderschönen guten Morgen wünschen wir Ihnen. 7:11 haben wir es an diesem Dienstag und herzlich willkommen auch im neuen Monat. Ja, der 1. September heute. Es gibt wieder einige Neuerungen. Ich habe mal so die Top 3 rausgesucht. Die Steuerberatung, die wird einfacher. Ziel ist weniger Bürokratie. Lohnsteuerhilfevereine bekommen mehr Möglichkeiten und auch die bisherigen Beitragsgrenzen, die fallen weg. Außerdem gibt es strengere Regeln gegen Greenwashing. Also gegen Umweltversprechen, die nicht wirklich belegt sind. Ab dem 27. September dürfen Unternehmen nicht mehr pauschal mit Aussagen werben wie umweltfreundlich und nachhaltig, wenn sie das nicht nachweisen können. Außerdem mehr Alkoholverbote an Bahnhöfen. Die Deutsche Bahn, die weitet ab heute das Alkoholverbot an Bahnhöfen schrittweise aus. Und dann haben wir was ganz, ganz Wichtiges heute an diesem 1. September. Da beginnt nämlich in Hogwarts das neue Schuljahr. Schöne Grüße aufs Gleis 9¾. Ein Zug, der immer pünktlich abfährt und auch immer pünktlich ankommt. Jetzt mit der Filmmusik aus Harry Potter und der Stein der Weisen von John Williams. Kommen Sie gut im neuen Monat an.

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César Franck hier bei Klassik Radio. Gleich 20 Minuten nach 7, einen schönen Dienstagmorgen wünsche ich Ihnen. Und heute Morgen einfach mal so die E-Mails checken. Das könnte so ein bisschen länger dauern, möglicherweise auch schief gehen, denn bei Microsoft, da gibt es Probleme. Speziell Nutzer von Microsoft 365 werden merken, dass Login, Empfang und Versand von E-Mails ja gerade nicht geht. Grund ist ein technischer Fehler. Microsoft ist aber da dran und aktualisiert die Software. Wann genau alles wieder funktioniert, das ist jetzt noch nicht so klar, aber es sind ja auf jeden Fall Profis am Werk. Also vielleicht einfach noch ein Käffchen machen, noch ein Teechen machen, den Morgen ganz entspannt genießen und beginnen jetzt mit William Boyce und der Sinfonie Nummer 5.

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1: Ganz genau, 7:30. Schönen Start in diesen Dienstagmorgen wünsche ich Ihnen, der 1. September. In vielen Ausbildungsberufen geht es heute auch los. Allen Azubis wünschen wir einen ganz tollen ersten Arbeitstag. Und Schauspieler Armin Rohde, der hat ja neben seiner Schauspielschule damals auch noch eine Clowns-Ausbildung gemacht. Und was das für eine interessante Lebensschule im wahrsten Sinne des Wortes war, hat er uns erzählt. Die Antwort gibt's in 5 Minuten. Und hier ist Sergei Prokofjew.
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0: sind die New Classics hier bei Classic Radio. Pianist und Komponist Justus Römenap war das und La Recherche um 7:37 Uhr, gespielt vom Deutschen Filmorchester Babelsberg. Hier ist Classic Radio und wir bleiben beim Film und bei Film und Co. Heute am 1. September, ja, der 1. September, traditionell ja auch der Ausbildungsstart neben dem 1. August. Und der bekannte deutsche Schauspieler Armin Rohde, der hat neben seiner Schauspielschule damals noch eine Ausbildung zum Clown gemacht. Die professionelle Ausbildung zum Clown hat er in Frankreich absolviert, bei dem legendären Schweizer Pierre Bulan. Bulan ist ja einer der prägendsten Schüler des berühmten Theaterlehrers Jacques Lecoq. Und eine Ausbildung fürs Leben, würde er das so auch beschreiben, Armin Rohde, das hat er uns mal im Interview erzählt.
1: Was ist an mir doof und wie verstärke ich das und wie mache ich das zum Arbeitsmaterial? Und dann ist natürlich wie immer bei der Komik wichtig, Timing und Präzision, das lernt man dann auch. Und dass man sich eben nicht verstellt, weil viele Leute halten den Schauspielerberuf für einen Beruf von Leuten, die sich verstellen. Aber im Grunde genommen ist es kein Verstellungsberuf, sondern ein Offenlegungsberuf. Also man versucht die Aspekte, die man an sich selber irgendwie kennengelernt hat, dass man verschiedene Aspekte an sich verstärkt, dafür andere zurücknimmt und das Ganze versucht so zu kombinieren, dass daraus ein Mensch entsteht, der so glaubhaft und authentisch ist, dass man denken muss als Zuschauer, ah, so ist der. Der ist so.
0: Mhm, wahre Worte. Und gegen 7:50 Uhr, da habe ich ein ganz praktisches Tool, ein praktisches Werkzeug, das Sie heute auch im Arbeitsleben oder auch im Daily Business einsetzen können, hat er uns empfohlen. Armin Rohde, sprechen wir drüber gegen 7:50 Uhr. Und hier ist Wolfgang Amadeus Mozart mit seiner 41. Sinfonie.

Die Cecilien war das von Gabriel Fauré hier bei Classic Radio 7 und gleich 48 haben wir es. Schönen Dienstagmorgen wünsche ich Ihnen. Die Fußballfans, die haben es ja schon mitbekommen, es ist trotzdem immer noch so ein Fußballhammer. Denn Lionel Messi tritt mit sofortiger Wirkung aus der argentinischen Nationalmannschaft zurück. Das machte der langjährige Kapitän und Weltmeister von 2022 in einem Statement auf Instagram jetzt öffentlich. Die Fußballfans weltweit müssen aber dennoch nicht sofort auf ihn verzichten. Das ist so ein kleines Aufatmen. Bis 2028 läuft nämlich noch sein Vertrag bei Inter Miami und weitere News des Tages. Die gibt es gleich um 8 für Sie und wünsche Ihnen damit einen entspannten Start in den Dienstagmorgen jetzt mit Antonio Vivaldi.

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2: Im Studio Silas Quiring, guten Morgen. Der Lohnunterschied zwischen Männern und Frauen ist in der Schweiz erneut kleiner geworden. 2024 haben Frauen bei uns 15,7% weniger verdient. Dabei spielten Faktoren wie Unternehmensgröße, Alter und Branche eine Rolle. Im Versicherungsgewerbe war die Differenz zum Beispiel deutlich größer als in der Gastro. International steht der Online-Riese Shein unter Druck. Jetzt ist er in Hongkong an die Börse gegangen. Der Versandhändler hatte einen schwachen Start. Mit den jetzt eingesammelten rund 1,5 Milliarden Euro will Shein den Expansionskurs finanzieren. Details von Anna Löwer.
3: Shein hatte zuvor schon Börsengänge in New York und London geplant, war aber gescheitert. Mit billiger und schnell gelieferter Kleidung ist die Plattform sehr erfolgreich. Groß ist aber auch die Kritik. Die Vorwürfe reichen von schlechter Umweltbilanz bis hin zu Zwangsarbeit. Um die Paketflut von Shein und Co. einzudämmen, hat die EU einen neuen Zoll auf Päckchen aus Nicht-EU-Ländern eingeführt.
2: Die Menschen in Norwegen können sich ab heute von ihrem verstorbenen König Harald verabschieden. Der Sarg ist eine Woche in der Schlosskapelle in Oslo aufgebahrt. Nächste Woche wird Harald dann beigesetzt. Eine große Ära geht zu Ende. Lionel Messi beendet seine Karriere in der argentinischen Fußballnationalmannschaft. Nach über 20 Jahren im Trikot der Albi Celeste sagt er, es ist an der Zeit. Messi ist 2022 Weltmeister geworden. Sein letztes Spiel war das verlorene WM-Finale gegen Spanien.
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4: Ja, einen schönen Start in diesen Dienstagmorgen. Neuer Monat, neues Glück, sage ich jetzt einfach mal so. Aber das Schöne ist ja auch, der Monat ist noch so frisch und das, was Sie zum Beispiel im letzten Monat jetzt nicht geschafft haben, das können Sie ab heute angreifen und umsetzen. Und einen weiteren Tipp, um es Ihnen heute auch so ein bisschen leichter zu machen, der kommt gleich von Schauspieler Armin Rohde in gut 5 Minuten.
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0: 8:08. Schönen guten Morgen. Josef Haydn war das und seine Sinfonie Nummer 6 hier bei Klassikradio. Heute, der 1. September, traditionell ja auch Ausbildungsstart. Ja, neben dem 1. August geht es ja auch heute in vielen Ausbildungsberufen los. Und der bekannte deutsche Schauspieler Armin Rohde, der hat ja neben seiner Schauspielausbildung damals auch noch eine Ausbildung zum Clown gemacht. Ja, eine Ausbildung fürs Leben, wie er uns erzählt hat im Interview. Und einen wichtigen Punkt, den können Sie heute gleich mal umsetzen im Daily Business, im Daily Alltag. Sie müssen nämlich nicht immer stark sein.
1: Das gehört mir zum Training. Genau das ist es eben, Schwächen zuzulassen. Weil das, was ich an mir selber für das Beste halte, halten andere Menschen nicht unbedingt für das Beste. Zum Beispiel, ich arbeite auch nicht gerne mit Regisseuren, die perfekt sind. Ich mag das, wenn jemand sagt, ich weiß da im Moment auch nicht weiter, fällt euch da was ein? Wie finden wir da zusammen zu einer Wahrheit, die vielleicht sogar spannender ist als das, was ich mir zu Hause ausgedacht habe, finde ich immer den interessanteren Vorgang.
0: Ja, Authentizität, an sich schon ein schwieriges Wort, das auszusprechen, manchmal auch gar nicht so leicht umzusetzen, aber können Sie sich heute ja mal dran erinnern, an die Worte von Armin Rohde, auch mal Schwächen zuzulassen und auch mal Hilfe anzunehmen. Das entspannt und macht alles ein bisschen leichter. Hier ist François Couperin. Schönen Dienstagmorgen.

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0: Einen wunderschönen guten Morgen. Klassik Radio mit wundervoller Filmmusik aus Es war einmal in Amerika von Joseph Maria Lacaille. 18 Minuten nach 8 haben wir es. Schönen Start in diesen Dienstagmorgen. Alles neu macht der September. Und zum Start in den September gibt es ja auch wieder ein paar Neuerungen bei uns. Und auch bei unseren Nachbarn in Polen, da ändert sich was, was Autofahrer ganz besonders betrifft. Kollegin Andrea Koch, du hast die Infos.
1: Grenzgänger, die gerne rüber sind nach Polen, um zu tanken, aufgepasst. Der Tankrabatt, den die polnische Regierung eingerichtet hat, endet heute. Mhm. Heißt, die Preise steigen um 14-20% pro Liter. Der verringerte Mehrwertsteuersatz von 8% wurde gemacht, um die Bürger zur Urlaubszeit finanziell zu entlasten. Mit dem Ende der Sommerferien in Polen ist das nun vorbei.
0: Danke dir, Andrea, für die Infos. Also den Weg, den kann man sich jetzt sparen.

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3: Ganz genau, 8:30 Uhr. Einen schönen guten Morgen. Rein geht's in diesen 1. September. Rein geht's in den Herbst. Alle Herbstfans unter Ihnen, die freuen sich ja schon. Oder auf was freuen Sie sich jetzt denn so im September? Können Sie mir gerne eine Sprachnachricht schicken an die 0173 300 300 und die 3. Ich freue mich jetzt auf wundervolle Klassik. Antonio Rosetti ist mit dabei. Jules Massenet und Brian Tyler mit großartiger Filmmusik aus Yellowstone. Und hier ist Baldi.
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0: Nick Germano Mimi aus der Oper La Boheme in der Orchesterversion von Puccini. Hier ist Klassikradio, 8 Uhr und gleich 39 haben wir es, einen schönen Start in diesen Dienstagmorgen. Heute ein neuer Monat hat begonnen, ja, der 1.9., der September, und wir wollten mal von Ihnen wissen, können Sie mir auch gerne per Sprachnachricht an die 0173 300 300 und die 3 eine kurze Sprachnachricht schicken. Auf was freuen Sie sich denn jetzt im September?
1: Also ich freue mich auf den Urlaub mit dem Wohnmobil in die Sonne.
2: Auf den Herbst.
3: Auf ein anderes Essen, viele Pilze und lauter so schöne Sachen.
4: Auf den Urlaub. Zuerst mal in die Schweiz 4 Tage und dann 4 Tage Wellness.
5: Ich freue mich, ich habe eine Knieverletzung, wenn ich bald hoffentlich wieder ganz normal laufen kann. Einfach was ganz Banales und das Zentralste überhaupt, die Gesundheit.
0: Ach, gar nicht so banal, sondern total wichtig. Schöne Grüße an dieser Stelle und gute Besserung wünsche ich Ihnen. Ich persönlich freue mich auch auf den Urlaub, Mitte September ist es soweit. Und dann freue ich mich aber auch auf einen schönen Spätsommer mit vielen sonnigen Tagen und ganz warmen Temperaturen.

0: Ganz entspannte Klänge, wie passend. Das war die Meditation aus der Oper Thais von Jules Massenet hier bei Klassik Radio um 8:50 Uhr. So geht's entspannt durch den morgendlichen Dienstagsverkehr. Ja, und nicht nur auf den Straßen ist einiges los, auch hinter den Kulissen hier bei uns bei Klassik Radio. Denn es wird fleißig geplant, geprobt und überhaupt für die große Nacht der Filmmusik. Ja, wir stehen quasi in den Startlöchern in der Vorbereitung, gehen wieder mit Ihnen auf große Deutschland-Tournee und durch Österreich geht's auch. Mitte Oktober geht's los und am Nikolaustag, am 6.12. sind wir zum Beispiel bei Ihnen zu Gast in Nürnberg.
1: Also ich fand es sensationell, also ich höre generell relativ wenig Klassikmusik, muss ich ehrlich gestehen, aber durch die Filmmusik bin ich jetzt angezogen worden und ich war absolut begeistert und fand es spitze.
2: Es gab auf jeden Fall sehr viele Gänsehautmomente, es war richtig toll.
3: Ich fand es super, Inspiration für eigene Werke und eigene Musik.
0: Ja, durch den Abend führt mein lieber Kollege Thomas Orner und am Dirigentenpult steht Pete Harrison gemeinsam mit unserem 80-köpfigen Profi-Orchester. Alle Infos dazu gibt's online bei Klassik Radio und hier ist Filmmusik von Brian Tyler aus der Serie Yellowstone.

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2: Im Studio Silas Quiring, guten Morgen. Der mutmaßliche Täter ist gefasst, das Motiv aber weiterhin unklar. Nach den tödlichen Schüssen auf einem Festival im Aargau laufen die Ermittlungen auf Hochtouren. Lisa Schwarzkopf berichtet.
3: Der 43-Jährige soll auf einem Techno-Festival in Aarau am frühen Sonntagmorgen mehrere Schüsse abgegeben haben. Eine 22-Jährige wurde dabei getötet, 5 weitere Menschen verletzt. In Lebensgefahr schwebt aber niemand mehr, hieß es zuletzt von der Polizei. Stand jetzt gehen die Ermittler von einem Einzeltäter aus. Sie vermuten, dass etwa ein Terroranschlag oder ein Amoklauf hinter der Tat stecken könnte.
2: Nach einer weltweiten Panne bei Microsoft sind die Systeme wieder angelaufen. Millionen Menschen hatten seit gestern Abend Probleme mit Outlook. Nutzer konnten sich nicht einloggen oder keine E-Mails senden oder empfangen. Grund war ein Serverfehler in der Cloud. Shein ist jetzt an der Börse. In Hongkong hatte der umstrittene Online-Modehändler aber einen schwachen Start. Mit den jetzt eingesammelten rund 1,5 Milliarden Euro soll der Expansionskurs finanziert werden. Kritiker werfen Shein unter anderem eine schlechte Umweltbilanz und Zwangsarbeit vor.
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4: Ja, einen schönen guten Morgen wünschen wir Ihnen an diesem 1. September. Aus den 100 schönsten Melodien der Hall of Fame haben wir natürlich die extra lange Musikstrecke für Sie jetzt gewählt. Mit dabei Sergei Rachmaninows Vocalise, großartige Meisterwerke von Robert Schumann, die rheinische gibt's jetzt. Und wir starten mit Ronald Binch und The Watermill.

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2: Ja, und weiter geht's. Wir sind mittendrin um kurz nach 9:30 in der längsten Musikstrecke für den Vormittag. Die 9 um 9 aus unserer Hall of Fame von Ihnen gewählt. Die schönsten Melodien der Klassik mit dabei. Die kleine Nachtmusik darf natürlich nicht fehlen. Von Wolfgang Amadeus Mozart. Und wir starten mit wundervollen Klängen. Die herrliche Morgenstimmung aus der Pergün-Suite von Edvard Grieg. Schönen guten Morgen, schönen Vormittag.

Klassikradio mit Camille Saint-Saëns und Mon Corps s'ouvre à ta voix um 9 Uhr und gleich 48. Das war sie wieder, die extra lange Musikstrecke hier bei Klassikradio, die Top 9 um 9. Nächste Runde gibt's morgen früh wieder um kurz nach 9. Ja, und Ihnen damit einen schönen guten Morgen. Rein geht's in diesen 1. September, der ja schon mal richtig gut losgeht. Ärgern bringt aber heute nichts. Sollten Sie heute Morgen beim E-Mail-Checken so ein paar Probleme haben, das ist heute ganz normal, denn bei Microsoft gibt's Probleme. Speziell Nutzer von Microsoft 365 werden merken, na, das Login, das E-Mail und der Empfang, das Versenden von Mails, das wird gerade etwas schwierig werden. Grund ist ein technischer Fehler. Microsoft ist da dran und wann es genau wieder funktioniert, das ist noch ein bisschen in der Schwebe. Aber Ruhe bewahren, aufregen bringt sowieso nichts. Weitere News gibt's gleich in den Nachrichten um 10. Und mit Klassikradio bleiben Sie entspannt. Und hier ist wundervolle Filmmusik von Maurice Schaar aus Dr. Zhivago. Mhm.

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1: Im Studio Silas Quiring. Guten Tag. Der mutmaßliche Täter ist gefasst, das Motiv aber weiterhin unklar. Nach den tödlichen Schüssen auf einem Festival im Aargau laufen die Ermittlungen auf Hochtouren. Der 43-Jährige soll in Aarau am frühen Sonntagmorgen mehrere Schüsse abgegeben haben. Eine 22-Jährige wurde dabei getötet, 5 Menschen verletzt. International steht der Online-Riese Shein unter Druck. Jetzt ist er in Hongkong an die Börse gegangen. Der Versandhändler hatte einen schwachen Start. Mit den jetzt eingesammelten rund 1,5 Milliarden Euro will Shein den Expansionskurs finanzieren. Details von Anna Löwer.
2: Shein hatte zuvor schon Börsengänge in New York und London geplant, war aber gescheitert. Mit billiger und schnell gelieferter Kleidung ist die Plattform sehr erfolgreich. Groß ist aber auch die Kritik. Die Vorwürfe reichen von schlechter Umweltbilanz bis hin zu Zwangsarbeit. Um die Paketflut von Shein und Co. einzudämmen, hat die EU einen neuen Zoll auf Päckchen aus Nicht-EU-Ländern eingeführt.
1: Die Menschen in Norwegen können sich ab heute von ihrem verstorbenen König Harald verabschieden. Der Sarg ist eine Woche in der Schlosskapelle in Oslo aufgebahrt. Nächste Woche wird Harald dann beigesetzt.
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3: Ja, einen schönen guten Morgen wünsche ich Ihnen. Schönen Vormittag. Einiges los heute an diesem 1. September. Schöne Grüße auch an alle Geburtstagskinder unter Ihnen. Bee Gees Star Barry Gibb wird heute 80. Der ist auch mit bei den Geburtstagskindern dabei. Und Schauspielstar Zendaya wird 30. Und ein großer Meister der Klassik, der hat heute auch einen Ehrentag. Sprechen wir drüber in 5 Minuten und hören natürlich auch eines seiner größten Meisterwerke. Da hat er sich ein Denkmal für die Ewigkeit gesetzt. Hier ist Georges Bizet und die Carmen Suite Nummer 2. Kommen Sie gut in diesen Tag und viel Erfolg bei allen Arbeiten.
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Johann Franz Xaver Sterkel, das war die Sinfonie Nummer 1 in D-Dur um 8:08. Einen schönen Dienstag wünsche ich Ihnen. Auf geht's in einen neuen Monat. Da ist noch alles frisch. Sie haben noch die Chance, nochmal neu anzufangen oder so einen Vorsatz endlich in die Tat umzusetzen, den Sie so vielleicht die letzten 8 Monate vor sich hergeschoben haben. Seit dem Jahreswechsel, das mache ich dann. Ja, die letzten Monate sind rum, aber Sie haben heute immer nochmal die Chance, das dann umzusetzen. Und allen Geburtstagskids unter Ihnen heute am 1. September alles, alles Gute. Da reiht sich übrigens einer der wichtigsten Komponisten und Organisten der deutschen Barockzeit mit ein. Sein Geburtstag, der war zwar irgendwann im August, so genau ist das nicht belegt, aber was feststeht, ist dieser 1. September, da ist er nämlich getauft worden. Johann Pachelbel, und von ihm habe ich jetzt eines seiner größten Meisterwerke. Sollten Sie heute also mit dieser Melodie irgendwo in der Warteschleife hängen, ich bin mir sicher, diese Melodie hören Sie heute etwas anders. Der Kanon in D-Dur.

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Wunderschöne Filmmusik von Alan Menken. Das war das Thema aus, ja, ganz klar und verkennbar, Die Schöne und das Biest. Hier ist Klassikradio. Schönen Dienstagvormittag wünschen wir Ihnen. Ja, so langsam gehen sämtliche Festivals und Festspiele zu Ende. Kürzlich auch erst die Bayreuther Festspiele und zwar mit einem historischen Festakt. Daniel Barenboim, der ist nämlich zum ersten Ehrenmitglied in der 150-jährigen Geschichte der Bayreuther Festspiele ernannt worden. Festspielleiterin Katharina Wagner und die Dirigentin Simone Young beglückwünschten den Dirigenten und Pianisten Daniel Barenboim zu seinem Lebenswerk. Es gab Standing Ovation. Herzlichen Glückwunsch und Grüße auch nach Berlin an dieser Stelle zu Daniel Barenboim. Und ich habe jetzt auch seine Berliner für Sie. Und zwar 2019 haben ihn die Berliner Philharmoniker ja zum Ehrendirigenten gewählt. Wir hören Sie jetzt mit der ersten Serenade von Johannes Brahms.

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2: Ja, schöne Grüße nach Leipzig. Da gibt's ab heute eine wundervolle Attraktion. Wo? Darüber sprechen wir in gut 5 Minuten nach feinster Klassik von Tschaikowski und der Ouvertürensuite in D-Moll von Johann Friedrich Fasch.
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Ganz elegante Ballettklänge. Genau das Richtige für diesen Dienstagvormittag. 10.37 Uhr haben wir es. Das war Peter Tschaikowskis Panorama Andantino aus dem Dornröschenballett. Ja, schöne Grüße an dieser Stelle nach Leipzig und zwar in den Zoo. Dort eröffnet heute Nachmittag nämlich die neue Erlebniswelt Feuerland. Nach mehreren Jahren Bauzeit bekommen Humboldt-Pinguine, Seevögel und Robben hier ein neues Zuhause. Und das große Highlight ist ein 100 Meter langer Unterwassertunnel, der längste übrigens Europas. Hier können Besucher mit einem 360-Grad-Blick ganz gemütlich durchlaufen und die Tierwelt Südamerikas ganz nah erleben. Ab 16 Uhr geht's los. Wir wünschen viel, viel Spaß und musikalisch wird's auch tierisch schön jetzt bei uns. Hier ist der Karneval der Tiere und daraus hören wir den Schwan von Camille Saint-Saëns.

0: Die Sinfonie Nummer 17 war das von Wolfgang Amadeus Mozart. Hier bei Klassikradio 10.45 Uhr haben wir es. Schönen Dienstagvormittag. Und wo Mozart ist, da ist Rolando Villazón nicht weit.
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1: Im Studio Silas Quiring. Guten Tag. Der mutmaßliche Täter ist gefasst, das Motiv aber weiterhin unklar. Nach den tödlichen Schüssen auf einem Festival im Aargau laufen die

0: Monaten. Kritiker werfen Shein unter anderem eine schlechte Umweltbilanz und Zwangsarbeit vor. Nach einer weltweiten Panne bei Microsoft sind die Systeme wieder angelaufen. Millionen Menschen hatten seit gestern Abend Probleme mit Outlook. Nutzer konnten sich nicht einloggen oder keine E-Mails senden oder empfangen. Grund war ein Serverfehler in der Cloud.
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2: Ja, und auf geht's in den neuen Monat. Alle Herbstfans, die freuen sich schon auf Kürbis und Co. Einige auf den Urlaub. Bei mir ist es auch bald soweit. Auf was freuen Sie sich denn? Gerne eine Sprachnachricht hier ins Studio direkt an mich schicken an die 0173 300 300 und die 3. Und wir machen es uns gemütlich jetzt mit dem Clair de Lune aus der Suite Bergamasque von Claude Debussy.
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0: Das ist fast schon so eine Hymne für diesen neuen Monat. Das Trompetenkonzert in D-Dur von Telemann war das. Um gleich 10 Minuten nach 11. Einen schönen Vormittag wünsche ich Ihnen. Ja, so kann man den neuen Monat schon mal wirklich willkommen heißen. Der 1. September. Schicken Sie mir gerne mal eine Sprachnachricht an die 0173 300 300 und die 3. Ich möchte heute von Ihnen wissen, auf was freuen Sie sich denn im September? Benno aus Dortmund, der hat sich gerade gemeldet, ist im Auto unterwegs.
1: Ich freue mich darüber, dass es Herbst ist, weil es ist wieder die Zeit der Ernte. Und ich freue mich darauf, mit meinen Enkeln wieder in die nahegelegenen Obstplantagen zu fahren und eimerweise Äpfel zu ernten und daraus dann gemeinsam Apfelmus zu machen oder Apfelkuchen oder den von mir sehr geliebten Apfelstrudel nach Südtiroler Art.
0: Oh, das klingt toll. Benno, jetzt toll. Wie komme ich jetzt an Apfelstrudel? Jetzt habe ich Lust auf Apfelstrudel. Wer bringt mir jetzt einen Apfelstrudel ins Studio vorbei? Das ist die Frage des Vormittags. Also ich freue mich auf ganz, ganz viele Sonnenstrahlen und auf ganz schöne Spätsommertage. Und musikalisch auf wundervolle New Classics wie den hier. Beauty passt auch ganz wunderbar in diesen schönen Septembermonat von Sofiane Pamart.

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0: Wunderbare Klassik. Fantasie und Greensleeves von Ruff und Williams hier bei Klassik Radio. 18 Minuten nach 11 haben wir es. Schönen Vormittag wünsche ich Ihnen. Der 1. September heute, der 1.9. Alle Herbstfans sagen ja schon, ja, das ist heute der Herbstanfang. Also für mich ist es immer noch der Spätsommer. Das klingt irgendwie schöner. Was macht dieser Monat mit Ihnen? Auf was freuen Sie sich im September? Schicken Sie mir gerne eine Sprachnachricht an die 0173 300 300 und die 3. Marcel aus Limburg an der Lahn hat sich gemeldet.
1: Ich freue mich mit meiner Italienisch-Gruppe auf die kommende Sizilienreise. Die geht ab 18. los. Und dort erwartet uns in Catania unser Lehrer Angelo. Und wir werden von dort aus wunderschöne historische Städte besuchen.
0: Boah, das klingt fantastisch. Und wissen Sie was? Ich schicke Ihnen jetzt schon mal so ein bisschen Italien-Feeling für diesen Vormittag und die Vorfreude auf 2 Wochen. Also ist ja bald schon hin. Es ist zum Greifen nach Italien und überhaupt. Und dafür steht er. Luciano Pavarotti und Rigoletto. Mhm.

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2: Ja, kurz nach 11:30. Schönen Mittag wünsche ich Ihnen, alle denen, der Tag heute auch schon früher begonnen hat. Und in Norwegen, da laufen gerade die Vorbereitungen. König Hakon, der legt um 13 Uhr im Parlament den Eid auf die Verfassung Norwegens ab. Allerdings ohne Mette Marit. Sprechen wir drüber in gut 7 Minuten.
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20 vor 12 haben wir es. Johann Baptist von Hahn war das, die Sinfonie in G-Moll. Der erste Satz daraus, einen schönen Dienstagmittag wünsche ich Ihnen. Bedeutender Tag heute, dieser 1. September, vor allem für Norwegen, ganz besonders für einen Norweger, nämlich König Hakon der VIII. Nach dem Tod von König Harald legt sein Sohn um 13 Uhr sein Eid im Parlament ab, König Hakon eben der VIII. Allerdings ohne Königin Mette Marit. Wie der norwegische Hof nämlich mitgeteilt hat, nimmt sie nicht an der Zeremonie teil. Der Grund sind erneut gesundheitliche Probleme im Zusammenhang mit ihrer transplantierten Lunge. Also schöne Grüße gehen an dieser Stelle nach Norwegen und wir haben das musikalischste norwegische Urgestein überhaupt für Sie mit dabei. Edvard Grieg. Hier ist das Klavierkonzert in A-Moll und daraus jetzt der zweite Satz.

Wundervolle Filmmusik, genau das Richtige für die Mittagspause aus Braveheart, die Musik von James Horner hier bei Klassik Radio um 11 und gleich 49. Einen schönen Mittag wünsche ich Ihnen. Viel Spaß jetzt mit dem Wunscherfüller von Klassik Radio, mein lieber Kollege Stefan Ibelshäuser. Bei ihm können Sie sich fast alles wünschen, also was zumindest in die musikalische Richtung geht. Er erfüllt Ihre Wünsche gleich ab 12. Wir hören uns dann morgen wieder, wenn Sie mögen, stehen wir gemeinsam auf. Ab 7 bin ich hier am Start, freue mich auf Sie und bis dahin einen schönen Nachmittag. Und hier ist Händel und die Ouvertüre aus der Oper Orlando.

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1: Im Studio Silas Quiring. Guten Tag. Der Lohnunterschied zwischen Männern und Frauen ist in der Schweiz erneut kleiner geworden. 2024 haben Frauen bei uns 15,7% weniger verdient. Dabei spielten Faktoren wie Unternehmensgröße, Alter und Branche eine

0: 9 Zoll auf Päckchen aus Nicht-EU-Ländern eingeführt.
1: Die Menschen in Norwegen können sich ab heute von ihrem verstorbenen König Harald verabschieden. Der Sarg ist eine Woche in der Schlosskapelle in Oslo aufgebahrt. Nächste Woche wird Harald dann beigesetzt.
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3: Rein geht's in den neuen Monat mit neuen Musikwünschen von Ihnen. Täglich von 12 bis 1. Online angemeldet bei Klassikradio hat sich auch Annette Liebig aus Erfurt. Sie ist leidenschaftliche Motorradfahrerin und hört uns jetzt zur Mittagszeit unterwegs nach Hause. Da warten Kind und Hund auf sie, aber bis dahin genießt sie die Zeit auf ihrer Knatterkiste, wie ihr Sohn immer sagt. Wir wünschen gute Fahrt und ganz viel Spaß mit Wolfgang Amadeus Mozart und seinem Flötenkonzert Nummer 2. Vorher zaubern wir Alexander Sauer aus Stade ein Lächeln ins Gesicht mit Robert Schumann und von fremden Ländern und Menschen aus den Kinderszenen. Rein geht's in die Klassikradio-Wunschmusik am Dienstagmittag.
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0: Musik von Tommaso Albinoni haben wir Susanne Dächer aus Graz zu verdanken. Sie hat sich sein Adagio in G-Moll gewünscht, hier in der Klassikradio Wunschmusik. Ihre Lieblingsmelodien jeden Tag von 12 bis 1 einfach online anmelden. So hat das auch Mike Nagel aus Wiesbaden gemacht. Herr Nagel, Sie haben heute Grund zu feiern.
1: Heute ist der Hochzeitstag von mir und meiner Frau und ist natürlich ein ganz, ganz besonderer Tag. Der wird gefeiert, ja, selbst wenn er mitten in der Woche liegt, aber wir nehmen uns die Zeit dafür, einfach ja, ein bisschen Zeit miteinander zu verbringen.
0: Herzlichen Glückwunsch zum Hochzeitstag. Wie feiern Sie denn?
1: Also wahrscheinlich gehen wir essen und danach, wenn wir noch ein bisschen Serie schauen, einfach für uns sein, ein bisschen Zweisamkeit genießen.
0: Herr Nagel, Sie können jetzt Ihre Frau überraschen mit einem besonderen Musikwunsch. Wie können wir Ihre Frau glücklich machen?
1: Indem ihr einen Song spielt, und zwar aus der Lieblingsserie meiner Frau. Das ist Downton Abbey.
0: Dann sollten Sie jetzt ganz, ganz laut aufdrehen. Das ist John Lund Sweet aus der Serie Downton Abbey für Ihren Hochzeitstag.

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2: Einen schönen Dienstagmittag. Sie wünschen sich Ihre Lieblingstitel online bei Klassikradio. Das hat auch Ronny Behrendt aus Halle an der Saale gemacht. Er schreibt, mich hat erst meine neue Freundin auf Klassikradio aufmerksam gemacht, aber mittlerweile bin ich süchtig nach eurer Musik. Könntet ihr bitte meinen persönlichen Favoriten spielen, die Cabriel Suite von Peter Warlock? Herr Behrendt, genau dafür sind wir da. Kommt gleich nach dem Musikwunsch von Eva Ziegler aus Trier. Sie möchte den Frühling hören aus den vier Jahreszeiten von Antonio Vivaldi. So klingt ihre Mittagspause mit der Klassikradio-Wunschmusik.
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0: Jagdpfeifer aus Lingen genießt seine Mittagspause mit Beethovens Mondscheinsonate. Die hat er sich nämlich gewünscht. Online bei Klassikradio. Wir haben den zweiten Satz gehört. Hier in der Klassikradio Wunschmusik. Eine Stunde lang von 12 bis 1 entscheiden Sie, was hier läuft. Und einen Wunsch haben wir noch. Nämlich den von Sophie Gerber aus Ulm. Frau Gerber, Sie sind noch in der Arbeit? Müssen Sie noch lange heute?
1: Tatsächlich nicht. Ich freue mich gerade auch wirklich sehr darüber. Ich habe mir den restlichen Tag freigenommen und habe zwar später noch einen Termin anstehend, aber jetzt kann ich erstmal ein paar Stündchen entspannen und da helfen natürlich die Klänge von Schubert.
0: Auf jeden Fall. Das Ave Maria wünschen Sie sich.
1: Das Stück strahlt so viel Ruhe aus und Ruhe kann ich gerade sehr gut gebrauchen. Deswegen passt das Stück sehr gut.
0: Dann lehnen Sie sich jetzt mal zurück. Die letzten Minuten im Job, die können Sie genießen mit Franz Schubert im Ohr. Und wir hören uns morgen wieder zu einer neuen Ausgabe der Klassikradio Wunschmusik von 12 bis 1. Mein Name ist Stefan Ibelshäuser.

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1: Im Studio Silas Quiring. Guten Tag. Der mutmaßliche Täter ist gefasst, das Motiv aber weiterhin unklar. Nach den tödlichen Schüssen auf einem Festival im Aargau laufen die Ermittlungen auf Hochtouren. Lisa Schwarzkopf berichtet.
2: Der 43-Jährige soll auf einem Techno-Festival in Aarau am frühen Sonntagmorgen mehrere Schüsse abgegeben haben. Eine 22-Jährige wurde dabei getötet, 5 weitere Menschen verletzt. In Lebensgefahr schwebt aber niemand mehr, hieß es zuletzt von der Polizei. Stand jetzt gehen die Ermittler von einem Einzeltäter aus. Sie vermuten, dass etwa ein Terroranschlag oder ein Amoklauf hinter der Tat stecken könnte.
1: Nach einer weltweiten Panne bei Microsoft sind die Systeme wieder angelaufen. Millionen Menschen hatten seit gestern Abend Probleme mit Outlook. Nutzer konnten sich nicht einloggen oder keine E-Mails senden oder empfangen. Grund war ein Serverfehler in der Cloud. 30 Jahre nach dem Mord am legendären US-Rapper Tupac Shakur gibt's ein Urteil in dem Fall. Der Ex-Gang-Anführer Dwayne Davis wurde schuldig gesprochen, den Mord in Auftrag gegeben zu haben. Ihm droht eine lebenslange Haftstrafe. Shakur war 1996 im Alter von 25 Jahren in Las Vegas erschossen worden.
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0: Wachet auf, ruft uns die Stimme von Johann Sebastian Bach hier bei Klassikradio. Schönen Dienstagmittag. In vielen Regionen Sommerwetter, doch meteorologisch, also für die Wetterexperten, ist heute tatsächlich Herbstanfang. Und auf den freuen sich ebenfalls schon einige, allen voran Frau Friske aus Berlin. Sie hat uns eine wirklich nette Nachricht an die 0173 300 303 im Studio geschickt.
1: Eigentlich haben ja alle Jahreszeiten ihre Besonderheiten, aber wenn sich im Herbst die Blätter der Bäume in leuchtende Farben verwandeln, das ist für mich das Highlight des Jahres.
0: Ja, das sieht natürlich auch immer großartig aus, das stimmt. Und wir bleiben jetzt auch musikalisch bei wunderbaren Bildern mit Cinema Paradiso. Das ist das Thema daraus von Ennio Morricone.

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Das Pas de Quatre aus Peter Tchaikovskys Ballett Dornröschen hier bei Klassikradio. Die Bayreuther Festspiele sind gerade erst vorbei und jetzt gibt's noch eine besondere Auszeichnung. Daniel Barenboim ist zum allerersten Ehrenmitglied der Festspiele ernannt worden. Eine große Ehre für den 83-Jährigen, der Anfang des Jahres hier seine Parkinson-Erkrankung öffentlich gemacht hat. Und trotzdem, soweit es seine Gesundheit zulässt, wird er weiter dirigieren. Wir wechseln jetzt von Wagner und dem grünen Hügel zur italienischen Leichtigkeit. Das ist Tommaso Albinoni und der erste Satz aus seinem Oboenkonzert in D-Moll.

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2: Schönen Dienstagnachmittag. Vor einer halben Stunde hat Norwegens neuer König Hakon seinen Amtseid abgelegt. Ein besonderer Moment, nur wenige Tage nach dem Tod seines Vaters, König Harald. Mehr dazu in circa 10 Minuten. Zum Start in den Nachmittag habe ich jetzt erstmal einen kleinen Stimmungsbooster für Sie und einen meiner absoluten Lieblingstitel, den ersten Satz aus der Suite Charakteristique von Jean Sibelius.
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Fly von Florian Christel hier bei Klassikradio. Schönen Nachmittag wünsche ich Ihnen. In Norwegen ist gerade ein historischer Moment ziemlich still über die Bühne gegangen. König Hakon VIII. Hat im Parlament seinen Eid auf die Verfassung abgelegt, allerdings ohne seine Frau Mette-Marit. Sie musste wegen Komplikationen nach ihrer Lungentransplantation sehr kurzfristig absagen. Hakon hat bei der Zeremonie entsprechend ernst und bewegt gewirkt, nur wenige Tage nach dem Tod seines Vaters, König Harald. An seiner Seite war unter anderem seine Tochter, Kronprinzessin Ingrid Alexandra. Und wer jetzt an Krone, Kutsche und großen Pomp denkt, genau das gibt's in Norwegen nicht. Krönungen sind dort seit mehr als 100 Jahren abgeschafft. Deshalb war die Zeremonie heute auch bewusst schlicht und nach wenigen Minuten auch schon wieder vorbei. Und nach diesem sehr besonderen Nachmittag in Oslo, jetzt zu Mozart und seinem Klarinettenkonzert in A-Dur. Das ist das Rondo daraus.

Das venezianische Gondellied von Felix Mendelssohn Bartholdy hier bei Klassikradio. Wann haben Sie eigentlich zuletzt einen richtigen Brief bekommen? Also jetzt nicht Mail, WhatsApp oder schnell ein Herzchen, sondern wirklich Papier, Handschrift und vielleicht sogar eine richtige Briefmarke statt eines Zahlencodes. Heute ist Welttag des Briefeschreibens und so ein handgeschriebener Gruß, der ist ja doch was Besonderes. Hab mich vor kurzem riesig über die Dankeskarte meines Bruders und meiner Schwägerin nach ihrer Hochzeit gefreut. Georg Friedrich Händel, der ist kein großer Briefeschreiber gewesen, dafür hat er aber umso mehr Noten geschrieben für seine Werke. Eines seiner bekanntesten hören wir jetzt, seine Wassermusik-Suite Nummer 1, das ist das Er daraus.

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1: Im Studio Hanna Messerschmidt. Guten Tag. International steht der Online-Riese Shein unter Druck. Jetzt ist er in Hongkong an die Börse gegangen. Der Versandhändler hatte einen schwachen Start. Mit den jetzt eingesammelten fast 1,4 Milliarden Franken will Shein den Expansionskurs finanzieren. Details von Anna Löwer.
2: Shein hatte zuvor schon Börsengänge in New York und London geplant, war aber gescheitert. Mit billiger und schnell gelieferter Kleidung ist die Plattform sehr erfolgreich. Groß ist aber auch die Kritik. Die Vorwürfe reichen von schlechter Umweltbilanz bis hin zu Zwangsarbeit. Um die Paketflut von Shein und Co. einzudämmen, hat die EU einen neuen Zoll auf Päckchen aus Nicht-EU-Ländern eingeführt.
1: Der Hypo-Referenzzinssatz bleibt mit 1,25% historisch niedrig. Das hat das Bundesamt für Wohnungswesen bekannt gegeben. Der Mieterverband ruft dazu auf, Ansprüche auf eine niedrigere Miete zu prüfen. Das haben laut Zürcher Kantonalbank seit der letzten Zinssenkung erst 12% der Haushalte gemacht. Bei einem der wertvollsten und größten Unternehmen der Welt gibt's heute einen Wechsel an der Spitze. Apple-CEO Tim Cook übergibt an seinen Nachfolger John Ternes. Der soll den iPhone-Konzern ins KI-Zeitalter führen. Seinen ersten großen Auftritt hat Ternes nächste Woche, wenn Apple neue Produkte vorstellt.
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3: Schönen Dienstagnachmittag. Heute am 1. September beginnt in vielen Regionen das neue Ausbildungsjahr und damit für viele junge Erwachsene der allererste richtige Arbeitstag. Können Sie sich denn noch an Ihren erinnern? Was ist damals passiert, dass Sie bis heute nicht vergessen haben? Oder haben Sie heute Morgen selbst Sohn oder Tochter zum ersten Ausbildungstag verabschiedet? Erzählen Sie es uns per WhatsApp-Sprachnachricht an die 0173 300 303. Ich freue mich sehr auf Ihre Storys und habe jetzt musikalische Poesie von Antonín Dvořák für Sie. Das Lied an den Mond aus Rusalka.
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die Chaconne aus Henry Purcells Oper King Arthur für ihren Dienstagnachmittag. Passend zum Ausbildungsbeginn in vielen Regionen heute am 1. September wollte ich von Ihnen wissen, ob Sie sich noch an Ihren ersten Arbeitstag erinnern oder vielleicht selbst ein Kind von Ihnen heute eine Ausbildung beginnt. Und Sie haben sich schon zahlreich gemeldet, so auch Anja aus Wolfsburg. Sie schreibt, unser Sohn hat heute seine Ausbildung begonnen und wir sind genauso gespannt und aufgeregt wie er. Das glaube ich sofort. Als Eltern sitzt man da natürlich immer mit im Boot. Ich drücke ganz fest die Daumen, dass er heute gut gelaunt wieder nach Hause kommt. Und wenn auch Sie noch eine Story zum Thema Ausbildungsbeginn haben, immer her damit via WhatsApp-Sprachnachricht an die 0173 300 300 und die 3. Hier geht's weiter mit Jeruma und seinem Erfolgstitel River Flows in You.

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0: Castadiva aus der Bellini-Oper Norma hier bei Klassik Radio. Schönen Dienstagnachmittag. Heute am 1. Dezember. 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
0: 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Und jetzt Filmmusik von Vangelis aus Stunde des Siegers.

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3: Schönen Dienstagnachmittag. Schwupps, schon ist er da, der September. Und irgendwie fühlt sich der erste Tag im neuen Monat ja immer so ein bisschen nach Neustart an. Also einmal kurz durchatmen, vielleicht noch einen Kaffee holen und dann machen wir uns den Nachmittag gemütlich. Jetzt mit Schostakowitsch und der Romanze aus seiner Filmsuite Die Hornisse.
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0: Minuten, der spritzige zweite Satz aus Williams Mothergills Ouvertüre nach Teilen hier bei Klassik Radio. Heute am 1. September ist in vielen Regionen Ausbildungsbeginn und ich wollte von Ihnen wissen, ob Sie sich noch an Ihren allerersten Arbeitstag erinnern. Und Sie haben so viele nette WhatsApps an die 0173 300 300 und die 3 geschickt, so wie Vera vom Zuger See, die Schriftsetzerin, gelernt hat.
1: Das war am Montag, dem 17. April 1972. Und mein erster Gedanke an jenem Tag, als ich auf dem Bahnhof stand, war der Gedanke an meinen letzten Tag in meiner Ausbildung. Weil ich konnte mir einfach nicht vorstellen, dass ich nach so vielen Jahren Schulen 4 Jahre lang jeden Morgen zu einer Arbeitsstätte hinfahren müsste und am Abend wieder nach Hause. Aber schlussendlich war ich total glücklich mit meiner Ausbildung, auch wenn es den Beruf heute nicht mehr gibt.
0: Ach, wunderbar. Süß war auch die WhatsApp von Bärbel. Sie hat heute vor 50 Jahren mit Freundin Ilse bei der Stadt Mannheim die Ausbildung im Vollzugsdienst begonnen. Sie sind heute noch befreundet und vor 3 Jahren auch gemeinsam in den Ruhestand gegangen. Vielen lieben Dank. Das sind doch Geschichten aus dem Leben, die das Herz erwärmen. So wie diese Arie von Giacomo Puccini. Das ist Nessun Dorma aus Turandot.

die Hogwarts-Hymne von Patrick Doyle aus Harry Potter und der Feuerkelch. Sehr passend, denn heute am 1. September beginnt auch das neue Schuljahr in der Zauberschule Hogwarts. Und auch sonst bringt der neue Monat einige Änderungen in Deutschland, Österreich und der Schweiz. Bei der Deutschen Bahn wird das Alkoholverbot ausgeweitet. An rund 30 Bahnhöfen gilt es ja schon. Ab heute kommen unter anderem Berlin Hauptbahnhof, Kiel und Braunschweig dazu. Bis Mitte Oktober sollen dann schließlich alle Bahnhöfe der Bahn alkoholfrei sein. In Österreich wird Schummeln bei der Führerscheinprüfung richtig ungemütlich. Wer erwischt wird, muss ab heute künftig doppelt so lange warten, bis er wieder antreten darf. 18 statt bisher 9 Monate. Und die Schweiz investiert zum neuen Ausbildungsjahr. 3 Millionen Franken stehen bis 2028 für Projekte bereit, die Lehrbetriebe und Ausbilder unterstützen sollen. Eines aber bleibt auch im September gleich. Bei uns gibt's die schönste Musik zum Wohlfühlen und Entspannen. Jetzt von Johann Sebastian Bach. Das ist der erste Satz aus seinem brandenburgischen Konzert Nummer 3.

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1: Im Studio Hanna Messerschmidt. Guten Tag. Deutschlands Regierung wird den Drohnenvorfall am Flughafen Leipzig-Halle wohl offiziell einem russischen Geheimdienst zuschreiben. Das berichten mehrere Medien. Bisher war man ja eher zurückhaltend mit direkten Schuldzuweisungen. Colin Mock.
2: Ja, aber die Spur der Ermittler führt wohl inzwischen recht deutlich nach Russland, heißt es aus Sicherheitskreisen. Innenminister Dobrindt und Außenminister Wadefuhl sollen heute weitere Details bekannt geben. Auch welche Konsequenzen es geben wird, soll in Kürze feststehen. Anfang August war eine Sprengstoffdrohne am Leipziger Flughafen gefunden worden. Eine zweite soll mit einem Frachtflugzeug zusammengestoßen sein.
1: Nach einer weltweiten Panne bei Microsoft sind die Systeme wieder angelaufen. Millionen Menschen hatten seit gestern Abend Probleme mit Outlook. Nutzer konnten sich nicht einloggen oder keine E-Mails senden oder empfangen. Grund war ein Serverfehler in der Cloud. Historischer Moment in Norwegen. Der neue König Hakon hat vor dem Parlament seinen Eid auf die Verfassung abgelegt. Seine Frau Mette Marit konnte nicht dabei sein wegen Komplikationen nach ihrer Lungentransplantation. Hakons Vater Harald war vergangene Woche im Alter von 89 Jahren gestorben. Der Lohnunterschied zwischen Männern und Frauen ist in der Schweiz erneut kleiner geworden. 2024 haben Frauen bei uns 15,7% weniger verdient. Dabei spielten Faktoren wie Unternehmensgröße, Alter und Branche eine Rolle. Im Versicherungsgewerbe war die Differenz zum Beispiel deutlich größer als in der Gastro.
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3: Schönen Dienstagnachmittag. Großer Hype um die neue Abnehmpille, die es ab heute in den Apotheken gibt. Statt der Spritze muss sie einfach nur eingenommen werden. Doch was sind die Unterschiede und vor allem, was sind die Risiken? Darüber sprechen wir in rund 10 Minuten. Jetzt gibt's erstmal einen entspannten musikalischen Gruß aus England von Edward Elgar. Das ist Pleading.
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0: Der vierte Satz aus Arcangelo Corellis Concerto Grosso in D-Dur hier bei Klassikradio heute am 1. September. Ab heute gibt es Wegovy auch als Tablette in deutschen Apotheken. Bedeutet, diese Art der Gewichtsreduktion geht jetzt auch ohne Spritze. Doch was sind die Unterschiede? Kollegin Evita Helling hat sich das mal genauer angeschaut. Evita, wirkt die Tablette denn jetzt genauso wie die Spritze?
1: Also im Prinzip eigentlich ja. In beiden steckt etwas, das nennt sich Semaglutid. Mhm. Der Wirkstoff sorgt unter anderem dafür, dass man sich länger satt fühlt und dadurch halt eben weniger isst.
0: Mhm. Der größte Unterschied ist also keine Spritze mehr.
1: Genau. Dafür muss man die Tablette täglich und nüchtern auch nehmen. Die Spritze, die gibt es nur einmal die Woche.
0: Und so einfach in der Apotheke mitnehmen kann man sie jetzt nicht.
1: Nein, das bleibt rezeptpflichtig. Man muss sie übrigens selbst auch bezahlen und ganz ohne Nebenwirkung ist das natürlich auch nicht. Also es gibt einige, aber die wichtigsten wären dann zum Beispiel Übelkeit oder eben generell Bauchbeschwerden. Deshalb sollte das

0: immer wirklich ärztlich beobachtet werden.
1: Also weniger Peaks, aber trotzdem kein Mittel für den schnellen Selbstversuch. Danke dir, Evita. Ja. Und hier geht's jetzt weiter mit wunderbarer Filmmusik von Harry Gregson Williams, The Dream is Lost aus Gladiator.

Serenade to Use von Haydn-Wood hier bei Klassik Radio. Schönen Dienstag Ihnen. Ja, man will eigentlich nur was Gutes tun und wird am Ende richtig übers Ohr gehauen. Genau davor warnt gerade die Verbraucherzentrale. Eine 82-Jährige hat einen Anruf bekommen und sollte Toiletten- und Küchenpapier kaufen, angeblich für einen guten Zweck, gefertigt von benachteiligten Menschen. Am Ende ging es dann um mehr als 1000 Euro. Selbst nach ihrem Widerruf sind weitere Rechnungen und Mahnungen gekommen. Bei solchen Anrufen also lieber einmal mehr misstrauisch sein, selbst wenn die Geschichte zunächst noch so sympathisch klingt. Jetzt lassen wir den Ärger erst mal hinter uns mit Georg Friedrich Händel und seiner Oper Oreste. Das sind die drei Tänze daraus.

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2: Schönen Dienstagnachmittag, kurz nach 3:30 und dieser 1. September zeigt sich heute ziemlich zweigeteilt. Im Süden gibt's nochmal viel Sonne und bis zu 27 Grad. Weiter nördlich ziehen dagegen immer wieder Schauer durch. Und wenn auch das Wetter das Klassikradioland zweiteilt, die schönste Klassik vereint es wieder. Jetzt eine Träne von Modest Mussorgsky.
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0: Turning Year von Roger Eno hier bei Klassikradio. Freue mich, dass wir Sie an Ihrem Dienstagnachmittag begleiten dürfen. Und heute Abend erwartet Sie wieder Kollege und Star-Tenor Rolando Villazón. Er beantwortet ja immer Ihre persönlichen Fragen in seiner Sendung Furioso, wie zum Beispiel auch die von Emily aus Luxemburg. Sie wollte wissen, ob es irgendetwas gibt, an dem man einen professionellen Sänger in der Öffentlichkeit erkennen kann.
1: Also vielleicht, dass wir immer eine Flasche Wasser haben. Wir müssen immer hydratiert sein. Man kann manchmal kleine Geräusche hören von einem Sänger oder einer Sängerin. Wir machen sicher, dass unsere Stimme gut ist. Und so manchmal hört man Also, wenn im Flugzeug oder irgendwo du hörst jemand, die diese kleinen Geräusche macht, du weißt, das ist deine Opernsänger oder Opernsängerin.
0: Alles klar. Noch mehr persönliche und berufliche Fragen beantwortet Rolando heute Abend ab 19 Uhr in Klassikradio Furioso. Und wir hören jetzt seinen absoluten Lieblingskomponisten Wolfgang Amadeus Mozart. Das ist der zweite Satz aus seiner ganz kleinen Nachtmusik.

Das Intermezzo aus Georges Bizets Carmen Suite hier bei Klassikradio. Heute am 1. September beginnt in vielen Regionen das neue Ausbildungsjahr und bald starten dann auch die Erstsemester. Und wenn Studien- oder Ausbildungsplatz nicht direkt daheim sind, steht da dann oft auch ein Umzug an, inklusive neuer Möbel. Und da passt eine Aktion eines berühmten schwedischen Möbelhauses einfach sehr gut. Das will jetzt seine Preise für rund 1500 Produkte senken, darunter auch das berühmte Kallax-Regal. Durchschnittlich 20% günstiger soll es vieles geben. Das Ganze passiert allerdings schrittweise und soll eine Entlastung bei steigenden Lebenshaltungskosten sein. Ist doch mal eine gute Nachricht. Und damit zu guter Musik. Jetzt von Alessandro Marcello. Das ist der zweite Satz aus seinem Oboenkonzert in D-Moll.

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2: Im Studio Hanna Messerschmidt. Guten Tag. Bei einem Angriff auf ein deutsches Umspannwerk im Süden Brandenburgs hat es mindestens eine Explosion gegeben. Die Polizei hat eigenen Angaben nach mehrere Sprengvorrichtungen entdeckt, aber nicht alle gingen in die Luft. Der Netzwerkbetreiber 50 Hertz spricht von mehreren beschädigten Leitungen. Gute Nachrichten für viele Mieterinnen und Mieter in der Schweiz. Der Hypo-Referenzzinssatz bleibt auf dem historischen Tief von 1,25%. Das hat das Bundesamt für Wohnungswesen bekannt gegeben. Was das bedeutet, weiß Silas Quiring.
3: Es kommt immer aufs Mietverhältnis an. Für viele gilt aber, steigt der Mietzins, drohen steigende Mieten. Sinkt er, kann eine niedrigere Miete eingefordert werden. Das haben die meisten Haushalte seit der letzten Zinssenkung aber noch nicht gemacht. Laut Zürcher Kantonalbank waren es bis April nur 12%. Der Mieterverband empfiehlt, den Anspruch zu prüfen. Im Schnitt geht es um 65 Franken im Monat.
2: Shein ist jetzt an der Börse. In Hongkong hatte der umstrittene Online-Modehändler aber einen schwachen Start. Mit den jetzt eingesammelten fast 1,4 Milliarden Franken soll der Expansionskurs finanziert werden. Kritiker werfen Shein unter anderem eine schlechte Umweltbilanz und Zwangsarbeit vor. 30 Jahre nach dem Mord am legendären US-Rapper Tupac gibt es ein Urteil in dem Fall. Der Ex-Gang-Anführer Dwayne Davis wurde schuldig gesprochen, den Mord in Auftrag gegeben zu haben. Ihm droht eine lebenslange Haftstrafe. Shakur war 1996 im Alter von 25 Jahren in Las Vegas erschossen worden.
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4: Ja, die 4 um 4 gibt's für Sie natürlich auch im neuen Monat. 4 Ihrer Lieblingstitel nonstop zum Genießen. Für den großen musikalischen Genuss am Nachmittag. Heute gibt's dabei viel Gelassenheit mit dem Largo aus Johann Sebastian Bachs Klavierkonzert Nummer 5. Viel Harmonie mit dem ersten Satz aus Beethovens Sinfonie Pastorale. Und jetzt einen Schuss heitere Romantik von Amy Beach. Ihre Verseuse. Ganz viel Vergnügen.
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Pure Romantik, leise flehen meine Lieder von Franz Schubert. Der letzte Titel heute, der Klassikradio Hall of Fame 4 um 4. Schönen Dienstag wünsche ich Ihnen. Heute Nachmittag hat ja König Hakon seinen Eid auf die Verfassung abgelegt. Und jetzt ist schon einer der ersten offiziellen Glückwünsche gekommen von seinem Patenonkel König Carl Gustav von Schweden. Er hat ihm ganz persönlich geschrieben, er wolle einer der Ersten sein, die Hakon und Königin Mette-Marit zu ihrer großen neuen Aufgabe gratulieren. Und irgendwie ist das mehr als nur ein höfliches Hofprotokoll. Zwischen den skandinavischen Königshäusern, da gibt es seit Jahrzehnten enge familiäre Bande. Und von so viel Verbundenheit jetzt zu einem Lied, das selbst ganz viel Gefühl trägt. Caruso von Lucio Dalla, arrangiert für Cello und Orchester.

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2: Kurz nach 5 an Ihrem Dienstagnachmittag. Schwupps, schon ist er da, der September. Zum Glück bringt er nicht nur den meteorologischen Herbstbeginn mit sich, sondern auch viele schöne Dinge. Damit beschäftigen wir uns in circa 10 Minuten. Und jetzt feiern wir den neuen Monat musikalisch ein bisschen mit dem Andante Festivo von Jean Sibelius.
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0: Das Menuett aus Georg Friedrich Händels Oper Berenice hier bei Klassikradio. Heute schon der 1. September und wir wollten von Ihnen wissen, worauf freuen Sie sich im neuen Monat?
1: Also ich freue mich auf den Urlaub mit dem Wohnmobil in die Sonne.
2: Auf den Herbst.
3: Auf ein anderes Essen, viele Pilze und lauter so schöne Sachen.
4: Auf den Urlaub. Zuerst mal in die Schweiz 4 Tage und dann 4 Tage Wellness.
5: Ich freue mich, ich habe eine Knieverletzung, wenn ich bald hoffentlich wieder ganz normal laufen kann. Einfach was ganz Banales und das Zentralste überhaupt, die Gesundheit.
0: Alles gute Gründe dafür, dass der September ein gelungener Monat wird. Und wir steuern wunderbare Musik dazu. Jetzt von Johann Baptist van Hal. Das ist der 2. Satz aus seiner Sinfonie in D-Dur.

The Lagers Landing von Ray Vaughan Williams hier bei Klassik Radio. Schönen Nachmittag wünsche ich Ihnen. Manchmal entsteht aus einer ganz persönlichen Erfahrung ja plötzlich eine neue Idee fürs Leben. Schauspielerin Esther Schweins ist dieses Jahr ja schon bei Let's Dance mit dabei gewesen. Jetzt macht sie gerade eine Ausbildung zur Fachtanzlehrerin für Senioren. Darauf gekommen ist sie durch ihre pflegebedürftige Mutter. In deren Einrichtung hat sie zum ersten Mal Stuhltanz erlebt und ist offenbar sofort begeistert gewesen. Inzwischen beschäftigt sie sich auch mit Rollatortanz und Tanzangeboten für Menschen mit Parkinson oder Demenz. Und ganz ehrlich, ist doch eine schöne Vorstellung. Tanzen nicht für Punkte oder Pokale, sondern einfach für Bewegung, Begegnung und Lebensfreude. Wir bleiben jetzt auch musikalisch in der Welt von Film und Fernsehen mit Can You Feel the Love Tonight von Elton John aus König der Löwen.

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1: Im Studio Hanna Messerschmidt. Guten Tag. Schon wieder hat es eine Attacke auf die kritische Infrastruktur in Deutschland gegeben. Die Polizei meldet einen Zwischenfall bei einem Umspannwerk in Brandenburg. Tom Husse, die Rede ist von einer Explosion.
2: Ja, richtig, das hat die Polizei gesagt. In der Nähe des Kohlekraftwerks hier in Schwalde wurden heute früh mehrere Brand- und Sprengstoffvorrichtungen entdeckt, die aber nicht alle explodiert sind. Vom Netzbetreiber 50 Hertz heißt es, mehrere Leitungen wurden beschädigt. Auf die allgemeine Stromversorgung hatte das aber keinen Einfluss. Die genauen Hintergründe sind noch unklar.
1: Nach einer weltweiten Panne bei Microsoft sind die Systeme wieder angelaufen. Millionen Menschen hatten seit gestern Abend Probleme mit Outlook. Nutzer konnten sich nicht einloggen oder keine E-Mails senden oder empfangen. Grund war ein Serverfehler in der Cloud. 30 Jahre nach dem Mord am legendären US-Rapper Tupac gibt es ein Urteil in dem Fall. Der Ex-Gang-Anführer Dwayne Davis wurde schuldig gesprochen, den Mord in Auftrag gegeben zu haben. Ihm droht eine lebenslange Haftstrafe. Shakur war 1996 im Alter von 25 Jahren in Las Vegas erschossen worden. Der Lohnunterschied zwischen Männern und Frauen ist in der Schweiz erneut kleiner geworden. 2024 haben Frauen bei uns 15,7% weniger verdient. Dabei spielten Faktoren wie Unternehmensgröße, Alter und Branche eine Rolle. Im Versicherungsgewerbe war die Differenz zum Beispiel deutlich größer als in der Gastro.
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3: Kurz nach fünf, kleiner Gruß nach Nordrhein-Westfalen. Hier sind gerade einige Eltern dabei, die neu gekauften Schulsachen zu ordnen. Die Klassenchats auf WhatsApp beginnen wieder zu pingen. Morgen beginnt dort wieder die Schule. Mit uns bleiben Sie entspannt. Jetzt mit der Träumerei aus Robert Schumanns Kinderszenen.
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0: Das Rondo in D-Moll aus Ab De Laser von Henry Purcell. Kurz nach 5 und damit wieder höchste Zeit, um einmal durchzuatmen.
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0: Gerade heute, am 1. September, brauchen wir den ganz besonders. Neuer Monat, das Schuljahr ist gerade angelaufen oder wird es bald. Die Ausbildung startet oder das Studium wartet. Damit der Stress dabei nicht überhand nimmt, gibt es jetzt 4 Minuten Pause für das Gedankenkarussell. 4 Minuten zum Runterkommen und zur Ruhe kommen mit Autumn Leaves von Josef Kosma.

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La Fille aux Cheveux de Lin von Claude Debussy für ihren ersten Septembernachmittag. Und falls Sie im Garten schon langsam Herbstputzstimmung bekommen, bloß nicht zu gründlich werden. Experten raten sogar, Stauden stehen zu lassen und Laub in einer Ecke zu sammeln. Darüber freuen sich Vögel, Insekten und Igel im Winter. Nur vom Rasen sollte das Laub runter. Also ein bisschen weniger Ordnung kann im Garten gerade ziemlich nützlich sein. Und musikalisch lassen wir die Blumen jetzt sowieso noch eine Runde weiter blühen mit Tschaikowskis Blumenwalzer aus Der Nussknacker.

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2: Schönen Dienstag. Wenn Sie jetzt um kurz nach 5:30 überlegen, was es zum Abendessen geben soll. Der September hält auch schon die ersten Kürbisse bereit. Und so ein kleiner Hokkaido in zwei geteilt, mit Ofenkäse gefüllt, ist einfach und echt lecker. Kann ich nur empfehlen. Inspirierende Musik für weitere Kochideen bringt jetzt Franz Schubert mit dem ersten Satz aus seiner 5. Sinfonie.
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Johann Wenzel Anton Stamitz, das war der erste Satz aus seiner Sinfonia Pastorale in D-Dur hier bei Klassikradio. Heute am Welttag des Briefeschreibens. Und dazu habe ich eine sehr witzige Story entdeckt. In Lüttich hat es Ende des 19. Jahrhunderts einen Versuch gegeben, ausgerechnet Katzen als Briefträger einzusetzen. Sie sollten eine Alternative zu Brieftauben sein. Denn man ist davon ausgegangen, dass Katzen einen hervorragenden Orientierungssinn besitzen und so auch in ihr Zuhause zurückfinden würden. Das stimmt natürlich, nur hat man die Eigenwilligkeit von Katzen nicht bedacht. Am Ende sind alle Katzen und Nachrichten tatsächlich wohlbehalten angekommen. Doch eine einzige Katze nur hat den Heimweg in unter 5 Stunden geschafft. Die anderen haben sich Zeit gelassen, noch ein paar Mäuse gejagt, ein Nickerchen gemacht und kamen mit riesengroßer Verspätung an. Das Experiment ist dann eingestellt worden. Hier gibt's jetzt musikalische Grüße von Felix Mendelssohn-Bartholdy. Das ist der zweite Satz aus seinem Konzert für Klavier und Orchester.

Gabriels Oboe von Ennio Morricone aus Mission für ihren Dienstagabend. Je nach Region können Sie den draußen oder eben ganz gemütlich drin auf dem Sofa ausklingen lassen. Um die richtige musikalische Begleitung kümmern wir uns gleich mit Musik nonstop für eine Stunde. Und ab 19 Uhr gibt's dann gute Laune pur mit Rolando Villason und Klassikradio Furioso. Mein Name ist Clara Jäger. Wenn Sie möchten, hören wir uns morgen ab 13 Uhr wieder. Wünsche noch einen angenehmen Abend. Jetzt begleitet von einem der berühmtesten Cellisten der Welt, Yo-Yo Ma. Er spielt Ihnen Sei Lob und Preis mit Ehren von Johann Sebastian Bach.

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3: Im Studio Hanna Messerschmidt. Guten Abend. Bei einem Angriff auf ein deutsches Umspannwerk im Süden Brandenburgs hat es mindestens eine Explosion gegeben. Die Polizei hat eigenen Angaben nach mehrere Sprengvorrichtungen entdeckt, aber nicht alle gingen in die Luft. Der Netzwerkbetreiber 50 Hertz spricht von mehreren beschädigten Leitungen. Gute Nachrichten für viele Mieterinnen und Mieter in der Schweiz. Der Hypo-Referenzzinssatz bleibt auf dem historischen Tief von 1,25%. Das hat das Bundesamt für Wohnungswesen bekannt gegeben. Was das bedeutet, weiß Silas Quiring.
4: Es kommt immer aufs Mietverhältnis an. Für viele gilt aber, steigt der Mietzins, drohen steigende Mieten. Sinkt er, kann eine niedrigere Miete eingefordert werden. Das haben die meisten Haushalte seit der letzten Zinssenkung aber noch nicht gemacht. Laut Zürcher Kantonalbank waren es bis April nur 12%. Der Mieterverband empfiehlt, den Anspruch zu prüfen. Im Schnitt geht es um 65 Franken im Monat.
3: Historischer Moment in Norwegen. Der neue König Hakon hat vor dem Parlament seinen Eid auf die Verfassung abgelegt. Seine Frau Mette-Marit konnte nicht dabei sein wegen Komplikationen nach ihrer Lungentransplantation. Hakons Vater Harald war vergangene Woche im Alter von 89 Jahren gestorben.
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1: Hola, hola, hallihallo, herzlich willkommen, liebe Zuhörerinnen und Zuhörer. September ist hier und Klassik Radio Furioso, wie jeden Abend, ist auch hier mit Amigo Rolando Villazón am Mikrofon. Vamonos, wir beginnen mit La Jolie Fille de Perth Suite. Wir hören den zweiten Satz aus diesem Werk, komponiert von Georges Bizet.
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Wir sind in Frankreich geblieben. Von Bizet haben wir gerade Jules Massenets Suite Nummer 4 aus einem Saint-Pétoresque. Und das war von den Orchestra de la Suisse Romande für uns gespielt unter der Leitung von Neme Jervi. Eine Frage von Petra Lidner kommt jetzt. Sie schreibt das aus Graz. Hallo Rolando, bist du eigentlich gut darin, Geschenke auszusuchen? Oder gehörst du zu den Menschen, die kurz vor knapp noch verzweifelt nach einer Idee suchen? Also, ich würde dann gehören zu den verzweifelten Menschen, die knapp bevor ich etwas suche.

Wir sind mit dem Bach-Familie geblieben. Von Johann Christian Bach sind wir zu dem Vater Johann Sebastian Bach gegangen. Und jetzt gerade hören wir Musik von Ludwig van Beethoven. Und genau dieses kleine Van sorgte in Wien für Verwirrung. Manche dachten, es bedeute, dass Beethoven aus einer adeligen Familie kommt. Tatsächlich hatte das Van aber nichts mit Adel zu tun, sondern mit seinen flämischen Wurzeln. Er hat dieses Missverständnis aber tatsächlich nie aufgeklärt. Es war eben einfach zu praktisch für ihn, als Adeliger behandelt zu werden. Gut, von Monsieur van Beethoven hören wir jetzt den zweiten Satz aus seiner siebten Symphonie.

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1: Es ist total wunderbar, dass ihr dabei seid, liebe Zuhörerinnen und Zuhörer, hier mit unserer Sendung Klassik Radio Furioso. Am Mikrofon steht noch immer su amigo Rolando Villazón. Dieser erste Tag von September und jetzt hören wir Musik von der beliebtesten Komponistin aller Zeiten, Wolfgang Amadeus. Ich liebe dich, Mozart. Hören wir ein Adagio in E-Dur.
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Tanz der Schwäne aus den ganz bekannten Schwanensee-Ballett von Pietro Iljitsch Tschaikowski haben wir gerade gehört. Und jetzt kommt su amigo Rolando Villason mit L'Arpeggiata unter der Leitung von Christina Plucher und singt für euch Che farò senza Euridice, aria aus Orfeo ed Euridice, Opera komponiert natürlich von Christoph Willibald Gluck, das kommt aus unserem Album Orfeo Sonio.

Noch ein Adagio heute hier, aber erster Tag von September bei Classic Radio Furioso. Das war ein Adagio in G-Dur von Joseph Hector Fiocco. Und wir haben noch Zeit für eine Frage. Christian Wendt aus Münster schreibt das. Hallo Christian, danke, dass du geschrieben hast. Lieber Rolando, wenn du für einen Tag einen völlig anderen Beruf ausprobieren könntest, welcher wäre das? Danke Christian, also ich habe so viele Berufe und ich liebe dem alle hier mit euch zu sein, Sänger, ich inszeniere, schreibe und bin künstlerischer Leiter in der Mozart-Woche. Ihr müsst alle kommen, Christian, du musst kommen in Januar rum und dem Geburtstag von Wolfgang Amadeus Mozart, 27. Januar, etc. etc. Aber ja, vielleicht ganz gerne Tischler. Jawohl, etwas mit meinen Händen zu machen und etwas ganz praktisch, ganz gut. Und die macht unsere Welt auch besser. Und ihr, liebe Zuhörerinnen und Zuhörer, ich lasse diese Frage und ihr könnt weiter mit eurer Familie und Freunden und Freundinnen über das sprechen, während ihr Antonin Dvorak's Slawische Tanz Nummer 2 hört. Am Ende unserer Sendung Klassik Radio Furioso und ich erwarte euch alle morgen 19 Uhr wie jeden Tag. Bis dann, machen Sie es gut. Danke, danke für Ihre Frage und für Ihre Zeit. Wir treffen uns morgen noch einmal. Ciao, ciao!

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